Danke, dass du mich erinnerst. Danke, dass ich gekannt bin und dass du mich jetzt gekiesst hast in Liebe. Help mich, um mein Herz zu tragen und in Liebe zu weisen. An all jenen, was ich von Tag an